Lily was hier, unverkennbar David A. Stewart und Candy Darfer. 1A entspannt. 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Dorothy Collins, jetzt bei uns mit Such a Simple Question.

Der Zug von Louis Armstrong mit This Train. 1A entspannt. 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Und hier sind Culture Chick mit Wicked Game. No.

Und das war Pump It von den Smooth Jazz Allstars. 1A entspannt von 1A Radio. Musik jetzt von Frank und Nancy Sinatra, Something Stupid, hier bei uns.

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1: 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Unverkennbar. Jamie Cullum. 1A entspannt. 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Und hier sind Bangalove mit Aphrodisiaco.

My Baby Just Cares For Me. Das war Nina Simone bei uns. 1A entspannt. Von 1A Radio. My Funny Valentine, jetzt bei uns. Hier ist Michael Bublé für Sie.

My Funny Valentine in der Live-Version von Michael Bublé. 1A entspannt von 1A Radio. Hier sind die Urban Nights mit High Heel Sneakers.

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Herzlich willkommen in der Hörbar auf 1A entspannt von 1A Radio.

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Musik von Eric Marienthal mit Blue Water.

Italy war das von Derek Dawkins. 1A entspannt von 1A Radio. Hier ist Etta James mit Don't Take Your Love From Me.

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Margaret Whiting mit A Fine Romance. 1A entspannt von 1A Radio. Jetzt bei uns Musik von Walter Beasley. Hier ist It Might Be You.

Das war Musik von Lisette Wilson mit dem Song Caveman Boogie. 1A entspannt. 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Jetzt Musik für Sie von Ray Charles. Hier ist Mary Ann.

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Bad, A Kick in the Head. Das war Robbie Williams. 1A entspannt. 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Jetzt Musik bei uns von Bossa Nostra. Hier sind sie mit Roxanne Now Ligar.

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Jetzt bei uns Musik von Marcus Johnson mit 18th M.

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Herzlich willkommen zu einer weiteren Stunde in der Hörbar auf 1A entspannt von 1A Radio.

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Musik jetzt von Beth Orton mit Central Reservation.

Und das war Kim Waters mit Nightfall. 1A entspannt. 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Und hier ist wunderschöne Musik von Peggy Lee mit I've Got the World on a String.

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Das war Musik von Billie Holiday mit Easy Living. 1A entspannt. 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Und hier ist Musik von Darren Mortimedy mit Heads or Tails.

0: Greg Adams war das mit dem Song Andrea.
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0: Hier ist Louis Armstrong für Sie mit Swing Low, Sweet Chariot. Whee!

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On the Street Where You Live. Das war Dean Martin hier bei uns. 1A entspannt. Von 1A Radio. Bei uns als nächstes Musik von Craig Shakiko mit Café Carnival.

Say It Again, Musik war das von Steve Coe. 1A entspannt. 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Hier ist Michael Bublé mit Can't Help Falling in Love.

Can't Help Falling in Love. Das war Michael Bublé. 1A entspannt. 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Und hier ist Everett Harp mit All Jazzed Up and Nowhere to Go.

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Herzlich willkommen zu einer weiteren Stunde der Hörbar hier auf 1A entspannt. 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Jetzt Musik von Gerald Albright. Hier ist The Night We Fell in Love.

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Und hier ist Billy Cobham mit Now That You've Gone.

Und das war Till Brönner mit And I Love Her. 1A entspannt von 1A Radio. Und hier ist Musik von Count Basie and his Orchestra mit Lady Be Good.

Und das war unverkennbar Marilyn Monroe mit Do It Again. 1A entspannt. 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Hier sind Special Effects mit Bella.

You Can't Go Back. Musik von Arnold McCullough. 1A entspannt. 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Und hier ist Johnny Gibbs mit Making Whoopee.

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Natural Swing war das von Ken Miller. 1A entspannt von 1A Radio. Und hier ist Musik für Sie von Gianna mit My Everything.

Aruban Nights von Bobby Lyle. 1A entspannt. 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Ray Charles jetzt bei uns mit This Little Girl of Mine.

This Little Girl of Mine, das war Musik von Ray Charles. 1A entspannt von 1A Radio. Musik jetzt für Sie von Kyle Eastwood und Diana mit Why Can't We Live Together?

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Und wir versüßen Ihnen den Tag eine weitere Stunde in der Hörbar auf 1A entspannt von 1A Radio. Herzlich willkommen an Bord. Und jetzt Tom Grant mit Delicioso.

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Musik jetzt vom Saint-Tropez Radio Lounge Chill Out Music Club mit Liquid Music.

Roxanne Naoligar war das von Bossa Nostra. 1A entspannt. 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Hier ist George Michael mit Miss Sarajevo.

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Billie Holiday war das mit Blue Moon. 1A entspannt. 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Jetzt bei uns die Yellow Jackets mit Spirit of the West.

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Und hier ist Michael Bublé mit Four Ones in My Life in der Live-Version.

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1: For Once in My Life, in der Live-Version von Michael Bublé war das. 1A entspannt. 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Musik von Charlie jetzt bei uns. Der Song Roxanne.

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Herzlich willkommen in der Hörbar auf 1A entspannt von 1A Radio.

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Und hier ist Musik von Cody Hobart mit Swirl Around.

0: Und das waren Inkognito mit Stone Cold Heart.
1: 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Und das ist Musik von Peggy Lee mit Why Don't You Do It Right?

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Everlasting Love. Wunderbar interpretiert von Jamie Cullum. 1A entspannt. 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Musik von Hill Saint Soul mit Until You Came Back to Me in der Akustikversion.

Say It Right von Nelly Furtado in der Version von den Smooth Jazz Allstars. 1A entspannt von 1A Radio. Der Manhattan Transfer jetzt bei uns mit Tuxedo Junction.

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war Musik von Dean Martin mit Ain't That a Kick in the Head. 1A entspannt. 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Musik jetzt von Frampton Fellow, My Baby Just Cares For Me.

Musik von Pete Zorn mit Wonderful World. 1A entspannt. 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Und jetzt Django Reinhardt mit Solitude.

Solitude war das von Django Reinhardt. 1A entspannt von 1A Radio. Für Sie jetzt bei uns Huge Groove mit Sneak A Peek.

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Herzlich willkommen zu einer weiteren Stunde in der Hörbar auf 1A entspannt von 1A Radio.

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Und hier das Duett von Chris Botti featuring Billy Childs mit I'll Be Seeing You.

I Can't Let You Go. Das war Musik von Lidicy. 1A entspannt. 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Jetzt Musik von Blossom Dearie mit Rhode Island is Famous for You.

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Nothing But The Best. Das war Frank Sinatra hier bei uns. 1A entspannt von 1A Radio. Jetzt Musik für Sie von Marc Antoine mit Con Cace.

Night Flight mit Coast to Coast. 1A entspannt. 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Und hier ist Summertime von Ella Fitzgerald.

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My Heart Belongs to Daddy. Anita O'Day war das. 1A entspannt. 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Und hier ist Paul Brown jetzt für Sie mit Hello Again.

Straight into the Sunrise von Gato Barbieri. 1A entspannt von 1A Radio. The way you look tonight. Jetzt für Sie von Dirk Etienne.

The Way You Look Tonight, das war Dirk Etienne. 1A entspannt. 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Bei uns als nächstes Musik von Craig Shakiko mit Café Carnival.

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Herzlich willkommen zu einer weiteren Stunde der Hörbar hier auf 1A entspannt. 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Und hier ist Musik von Mary Nelson mit Fly Me to the Moon.

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Und hier ist Musik von Darren Mortimedy mit Heads or Tails.

My Chéri Amour von Chris Big Dog Davis und Timmy Meyer. 1A entspannt. 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Hier ist Musik von Bing Crosby, ein Klassiker. Hier ist Swinging on a Star.

Norah Jones mit Don't Know Why. 1A entspannt. 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Und hier ist Musik von You Name mit Street Life.

The Power of Midnight. Jeff Kashiwa war das. 1A entspannt. 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Jetzt Musik von Jamie Cullum mit Singing in the Rain.

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Ben Miller mit Joyrider. 1A entspannt. 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Und hier ist für Sie jetzt Eric Darius mit Going All Out.

George Duke mit Someday. 1A entspannt. 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Musik für Sie von Billie Holiday mit April in Paris.

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Musik von Billie Holiday mit April in Paris war das. 1A entspannt. 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Und hier ist Musik von Pete Zorn mit Georgie on my mind.

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Und wir versüßen Ihnen den Tag eine weitere Stunde in der Hörbar auf 1A entspannt von 1A Radio. Herzlich willkommen an Bord. Und hier sind Fatburger mit Mom's the Word.

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Steve Oliver, jetzt bei uns mit dem Titel High News.

Chris Big Dog Davis, Kim Waters und Selena Gibbs mit Ain't No Mountain High Enough war das. 1A entspannt von 1A Radio. Musik für Sie von Benny Carter mit My Blue Heaven.

Rick Reif mit Kiss Me. 1A entspannt. 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Und hier ist Musik von Avicii im Nuni Bau Akustikmix I Could Be The One.

Das war Afon Sinho mit Akila Bosa Axe. 1A entspannt. 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Hier ist Musik von Ray Charles mit Someday.

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Romance von David Brubeck and the Dave Brubeck Quartet. 1A entspannt von 1A Radio. Die Smooth Jazz All-Stars, jetzt für Sie mit Tears Dry on Their Own.

Reinet Hotland mit Happy As I Am. 1A entspannt. 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Und hier ist Frank Sinatra mit Drinking Again.

Und das war Musik von Frank Sinatra, Drinking Again. 1A entspannt. 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Hier ist Musik von Chuck Mangione mit Feels So Good.

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Herzlich willkommen in der Hörbar auf 1A entspannt von 1A Radio.

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Und hier ist Musik von Lenny Marcus mit It Was Only a Dream.

All in Good Time. Musik bei uns von Larry Carlton. 1A entspannt. 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

Maim von Bob Crosby and the Bobcats. 1A entspannt von 1A Radio. Jetzt Musik von Anna Luca mit Desperately Trying.

I Feel You von Walter Beasley. 1A entspannt. 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Und jetzt Musik von Dean Martin mit Blue Moon.

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Wind Cries Mary. Das war Jamie Cullum. 1A entspannt. 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Und hier ist die Fantasy Band mit All in All.

I Need to Know. Musik war das von Oliver Miguel. 1A entspannt. 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Jetzt Musik von Billie Holiday mit Our Love is Here to Stay.

Musik von Billie Holiday war das mit Our Love is Here to Stay. 1A entspannt. 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Musik jetzt bei uns von Cindy Bradley. Hier ist Footprints.

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Herzlich willkommen zu einer weiteren Stunde in der Hörbar auf 1A entspannt von 1A Radio. Und hier ist George Ginder mit Just My Imagination.

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Jetzt Musik von JoJo Effect mit I shouldn't, I wouldn't.

Es war Steve Tyrell mit Alfie. 1A entspannt. 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Musik für Sie jetzt von Jeff Kashiwa mit Around the World.

Und das war Musik von Mesa mit Got to be Strong. 1A entspannt von 1A Radio. Und hier ist schöne Musik von Francis Fay mit St. James Infirmary.

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Ain't What You Do, das war Ella Fitzgerald hier bei uns. 1A entspannt. 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Jetzt Musik von Novi Sento mit Let Me Breathe.

Come Away With Me. Das war Norah Jones. 1A entspannt. 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Hier bei uns jetzt Ray Charles mit Let the Good Times Roll.

The Good Times Roll war das von Ray Charles. 1A entspannt von 1A Radio. Musik jetzt für Sie von Sting mit Englishman in New York.

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Herzlich willkommen zu einer weiteren Stunde der Hörbar hier auf 1A entspannt. Jeden Tag, den ganzen Tag.

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Hier sind New Brass mit Donna.

Bob Baldwin war das mit Give In To Love. 1A entspannt. 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Jetzt bei uns für Sie Rick Reif mit Upper Class.

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1: 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Hier sind die Smooth Jazz All-Stars mit Tyrone.

Can We Pretend? Musik von Nicholas Byrd. 1A entspannt. 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

Let Me Off Uptown. Das war Musik von Royal Eldridge. 1A entspannt. 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Das ist Musik von Brian Tarkin mit Freeway Jam.

Getting Close. Musik war das von Dan Siegel. 1A entspannt. 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Jetzt bei uns Musik für Sie von Robbie Williams mit I Will Talk and Hollywood Will Listen.

I Will Talk and Hollywood Will Listen. Das war Robbie Williams. 1A entspannt. 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Hier ist Musik für Sie von Chris Dandring mit Constellation.

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Und wir versüßen Ihnen den Tag eine weitere Stunde in der Hörbar auf 1A entspannt von 1A Radio. Herzlich willkommen an Bord. Und hier ist Musik von Najee mit Tokyo Blue.

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Musik von der Banda Brasileira mit Nothing Compares to You.

0: Musik von Earl Klug mit Living Inside Your Love. 1A entspannt. 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Jetzt Musik von Billie Holiday mit Taint Nobody's Business If I Do.
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Und das war Carmen McRae mit Blue Moon. 1A entspannt. 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Und hier sind Culture Chick mit Wicked Game. No.

Und das war Bella. 1A entspannt. 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Und hier kommt bei uns der Loverman, präsentiert von Dinah Washington.

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Lullaby of Broadway von Gordon Langford. 1A entspannt. 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Hier ist James Farrelly mit In the Air Tonight.

Das waren Audrey Martels, Bob Mann, Dave Mann und Gary Hayes mit Since I Lost My Baby. 1A entspannt. 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Ein Klassiker von Ray Charles, jetzt Let the Good Times Roll.

Let the good times roll. Das Motto von Ray Charles. 1A entspannt. 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Hier sind die Urban Nights mit High Heel Sneakers.

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Herzlich willkommen in der Hörbar auf 1A entspannt von 1A Radio. Und hier sind Bangalove mit Aphrodisiaco.

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Und hier ist Musik von Jiva mit I Realized.

Und das war Bob Baldwin mit For You. 1A entspannt von 1A Radio. Michael Bublé jetzt bei uns mit Home.

Das war Teddy Wilson und his Orchestra mit As Time Goes By. 1A entspannt. 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Und hier ist Angela Boffel mit Love Changes.

Musik von Ashley Thomas mit The Same Love That Made Me Laugh. 1A entspannt von 1A Radio. Hier ist Musik von Frank Sinatra mit The Girl from Ipanema.

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Musik von Chris Barber war das mit Magnolia's Wedding Day. 1A entspannt von 1A Radio. Musik für Sie jetzt von Capiosso mit Spinning Wheel.

Musik von Brian Tarquin war das mit Darlin' Darlin' Baby. 1A entspannt. 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

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Herzlich willkommen zu einer weiteren Stunde in der Hörbar auf 1A entspannt von 1A Radio. Und hier ist Greg Adams mit Welcome to the Jungle.

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Hier ist Pete Zorn mit Unforgettable.

Das war die Banda Brasileira mit Where the Streets Have No Name. 1A entspannt. 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Jetzt bei uns Musik von Dean Martin mit Baby, It's Cold Outside. Really?

0: Unverkennbar Fever von Peggy Lee.
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0: Hier ist The Blue Hammock mit Shout.

Troubled Times war das von Lynn Singleton. 1A entspannt. 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Musik für Sie von Billie Holiday mit Solitude hier bei uns.

schöne Musik von Nat King Cole war das mit Sweet Lorraine. 1A entspannt. 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Wir sind die Smooth Jazz All-Stars. Jetzt mit Don't Funk With My Heart.

Musik von Chris Dendring mit Hip Sway. 1A entspannt von 1A Radio. Und hier ist Queen Latifah mit The Lady Is a

A Lady is a Tramp in der Version von Queen Latifah. 1A entspannt. Von 1A Radio. Hier ist Teddy Edwards. Our love is here to stay.

0: 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Herzlich willkommen zu einer weiteren Stunde der Hörbar hier auf 1A entspannt. 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Jetzt bei uns für Sie Pete Alderton mit Evil Was Her Name.
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Und hier sind Lady mit Stormy Weather.

Das war Musik von Ken 7 mit Eternally. 1A entspannt. 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Und hier sind Incognito mit That's the Way of the World.

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Und das war Musik von Chad Baker mit But Not For Me. 1A entspannt. 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Hier ist Musik von Torquato Mariano mit Ipanema Sunset.

Landscape war das von Hans-Peter Salentin. 1A entspannt von 1A Radio. Nice and easy. Hier ist Michael Bublé.

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On the Street Where You Live. Das waren die Drifters. 1A entspannt. 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Und das ist Musik von Aaron Neville mit I Can't Imagine.

Tonight's the Night. Musik von Theo Bishop war das. 1A entspannt. 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Hier ist Musik von Delikatessen mit I Fall in Love Too Easily.

I fall in love too easily. Das waren die Delikatessen. 1A entspannt von 1A Radio. Hier ist schöne Musik von Brian Culbertson mit So Good.

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Und wir versüßen Ihnen den Tag eine weitere Stunde in der Hörbar auf 1A entspannt von 1A Radio. Herzlich willkommen an Bord.

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Und hier ist Musik von Mike Stern, der Song Little Shoes.

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Musik von Dean Martin. 1A entspannt von 1A Radio. Musik für Sie jetzt von Gotha mit All Alone.

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Time After Time von Dinah Washington. 1A entspannt von 1A Radio. Hier ist Nesta Torres mit Velvet Nights.

Musik von Dave Grusin war das mit Get Up, Stand Up. 1A entspannt von 1A Radio. Hier ist Jamie Cullum mit I'm All Over It.

I'm All Over It. Ein wirklich schöner Song von Jamie Cullum. 1A entspannt. 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Bei uns jetzt für Sie Kenny Lattimore mit For You.

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Herzlich willkommen in der Hörbar auf 1A entspannt von 1A Radio. Musik jetzt vom Blue Soul Groove mit Soul Town.

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Hier ist Musik für Sie von Peter White. Hier ist Night After Night.

0: Kirk Whalum und Chuck Love war das mit True or False. 1A entspannt. 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Jetzt bei uns für Sie Ray Charles mit Come Back Baby.
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Und das war Diana Krall mit Let's Fall in Love. 1A entspannt. 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Jetzt bei uns für Sie Marion Meadows mit Between the Sheets.

Das waren Bob Taylor und Jeff Taylor mit Kawenga. 1A entspannt. 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Jetzt bei uns Michael Bublé mit Dream a Little Dream of Me.

The Jimmy Dorsey Orchestra war das mit Tangerine. 1A entspannt. 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Und hier ist Jay Soto bei uns mit Just Like That.

Roxanne Now Ligar war das von Bossa Nostra. 1A entspannt. 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

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Und hier ist Musik von Paul Hardcastle mit Serenade.

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Herzlich willkommen zu einer weiteren Stunde in der Hörbar auf 1A entspannt von 1A Radio. Musik jetzt von Brenda Russell mit Let Somebody Know.

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Musik jetzt von Baby Colby mit Cruisin' FM.

das war Musik von Chris Barber mit Everybody Loves My Baby. 1A entspannt. 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George Benson und Al Jarreau im Duett jetzt mit Morning.

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Das war Musik von Billy Preston. 1A entspannt. Von 1A Radio. Und wir machen weiter mit Only Forever. Hier ist die

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Glenn Miller war das hier bei uns mit In the Mood. 1A entspannt von 1A Radio. Musik jetzt von Brian Culbertson mit You're the One.

Oldschool. Klingt gar nicht so, ist aber so. Und ist Musik von Everett Harp. 1A entspannt. 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Musik von Frank Sinatra. Jetzt bei uns. Hier ist The Way You Look Tonight.

Das war The Way You Look Tonight von Frank Sinatra. 1A entspannt von 1A Radio. Hier ist Musik für Sie von Julia Huff mit Who's Gonna Hold Me Now.

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Herzlich willkommen zu einer weiteren Stunde der Hörbar hier auf 1A entspannt. Jeden Tag, den ganzen Tag. Musik jetzt für Sie von Brian Tarkin mit You Know What I Mean.

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Musik jetzt von Earl Klug mit Ocean Blue.

0: If I Ever Lose This Heaven. Das war Musik von Jeff Golub. 1A entspannt. 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Musik für Sie von Billie Holiday mit Just One of Those Things.
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You've made me so very happy. Das war Musik von K. Nicole. 1A entspannt. Von 1A Radio. Und hier ist Ella Fitzgerald mit I'm beginning to see the light.

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Do Nothing Till You Hear From Me von Genai. 1A entspannt. 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Musik für Sie jetzt von Billy Cobham mit Shadow.

Das war Musik von Dave Grusin mit Early AM Attitude. 1A entspannt von 1A Radio. Birgit Jen, jetzt für Sie mit I Get a Kick Out of You.

I Get a Kick Out of You in der Version von Dirk Etienne. 1A entspannt von 1A Radio. Und wir versüßen Ihnen den Tag eine weitere Stunde in der Hörbar auf 1A entspannt von 1A Radio. Herzlich willkommen an Bord. Musik jetzt von Greg Witt mit You Are Blue.

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Jetzt bei uns Walter Beasley mit Killing Me Softly.

0: Oh Sweet Oso. Das war Charisma.
1: 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Und hier ist Ray Charles mit I Got a Woman.

Feeling Good, unverkennbar, Nina Simone. 1A entspannt. 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Hier sind die Smooth Jazz All-Stars mit A Sweet Thing.

Please, please, please let me get what I want. Das Om Guru. 1A entspannt. 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Jetzt Musik von RP Shaw mit Begin the Beggin'.

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der E-Flat Boogie von Buster Smith hier bei uns. 1A entspannt. Von 1A Radio. Hier ist Nils mit Pacific Coast Highway.

Forgot to Sleep Part 2, das war ein Xanti. 1A entspannt. 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Und hier sind die Fremden in der Nacht von Frank Sinatra. Hier ist Strangers in the Night.

Unverkennbar. Strangers in the Night, das Original von Frank Sinatra. 1A entspannt von 1A Radio. Freuen Sie sich jetzt auf Melody Gardot mit Over the Rainbow.

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Herzlich willkommen in der Hörbar auf 1A entspannt von 1A Radio. Jetzt bei uns Musik von Marcus Johnson mit 18th M.

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Jetzt Musik von Jeff Cascaro. Hier ist Love is in the Air.

Only For You, Musik von Noel Elmoni. 1A entspannt von 1A Radio. Hier ist Musik von Jamie Cullum mit These Are The Days.

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Musik vom Oscar Peterson Trio war das mit The Tender Trap. 1A entspannt von 1A Radio. Und hier ist Linda Stephens mit Cry Me a River.

Ilse in Seoul mit Together. 1A entspannt. 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Und hier ist Ella Fitzgerald mit Baby, It's Cold Outside.

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Ken Miller mit Jazzboat. 1A entspannt. 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Musik jetzt von Berg and the Virtual Band mit Dolce Vita.

Die Banda Brasileira waren das mit Walking on the Sun. 1A entspannt von 1A Radio. Jetzt bei uns für Sie Billie Holiday mit I Didn't Know What Time It Was.

Das war Musik von Billie Holiday mit I Didn't Know What Time It Was. 1A entspannt. 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Herzlich willkommen zu einer weiteren Stunde in der Hörbar auf 1A entspannt von 1A Radio. Musik von Novi Cento jetzt bei uns mit Living So Fast.

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Musik von Mezzo Forte. Jetzt bei uns. Hier sind sie mit Nightfall.

Say It Again, Musik war das von Steve Cole. 1A entspannt. 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Und hier ist Musik von Perry Como mit Blue Skies.

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1: Hush, Little Baby, das war das Dark Beavers Rovira Jazz Orchestra. 1A entspannt. Von 1A Radio. Und hier ist Ben from Corduroy mit All You Need Is Love.

Das war Walter Beasley mit It Might Be You. 1A entspannt. Von 1A Radio. Me and Mrs. Jones. Hier ist Michael Bublé für Sie.

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Ray Charles war das mit Rockhaus. 1A entspannt. 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Und hier ist Ray Gaskins für Sie mit Shady Lake.

Diana Krall war das mit The Look of Love. 1A entspannt. Von 1A Radio. What a difference a day makes. Jetzt von und mit Diana Washington.

What a difference a day makes. Das war Dinah Washington. 1A entspannt. Von 1A Radio. Und hier ist Musik von Nick Colioni für Sie mit It's Gonna Be Alright.

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Herzlich willkommen zu einer weiteren Stunde der Hörbar hier auf 1A entspannt. Jeden Tag, den ganzen Tag.

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Jetzt bei uns für Sie Macklin Roderick mit Slippin'.

Musik von Brigitte war das, der Titel Star. 1A entspannt von 1A Radio. Hier sind The Ink Spots mit I Don't Want to Set the World on Fire.

Singing in the Rain, das war Jamie Callum. 1A entspannt. 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Jetzt bei uns für Sie Peggy Lee mit Fever.

Oceana heißt der Song von Special Effects. 1A entspannt von 1A Radio. Hier ist schöne Musik von Nat King Cole mit Sweet Lorraine.

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1958 live aufgenommen in Chicago. Das war Witchcraft von Ella Fitzgerald. 1A entspannt von 1A Radio. Und hier ist Musik von Cloud9 mit Duffy's Theme.

John Lucien war das mit The Look of Love. 1A entspannt. 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Hier ist Musik von Teddy Wilson mit Where or When.

Musik bei uns von Teddy Wilson. Das war Where or When. 1A entspannt. Von 1A Radio. Hier ist James Sinclair mit Funky Melody.

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Und wir versüßen Ihnen den Tag eine weitere Stunde in der Hörbar auf 1A entspannt von 1A Radio. Herzlich willkommen an Bord. Und hier ist Angela Boffel mit Love in Slow Motion.

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Musik jetzt für Sie von Angela Johnson mit Rescue Me.